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Meine Frau und ich wollen Köln kennenlernen. 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sieben Tage. 句中的 wir 表示我们这家旅行社。Eine Reise für sieben Tage 是为期七天的游程。表达几天的行程需要用到介系词 für。贝接着说 Sie fahren mit dem Schiff von Mainz ab. 句中的分离动词 abfahren 是坐车或是乘船出发。在此呢是后者。坐船要从哪里出发呢 ?von Mainz。而乘坐某种交通工具一般都是用 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Schlösser, Ruinen und Burgen. 这个句子的主词是哪一个各位看得出来吗对了是 viele Schlösser, Ruinen und Burgen, 这一连串的字。Schlösser 是 das Schloss, 城堡宫殿的复数。Ruinen 则是废墟 die Ruine 的复数而 Burgen 则是城堡堡垒 die Burg 的复数形式动词是 stehen 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

0: 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Tage。如果停留时间是一天，句子就变成 Sie können einen Tag in Bingen bleiben。 用 einen Tag 就容易看出来时间的长度是用受格，也就是 Accusative。 接着带大家念一下这个部分的课文，并听听德文的讲解。 Lesen Sie bitte nach。
1: Im Reisebüro。 Guten Tag。Vom 16. bis zum 31. August habe ich Urlaub. Können Sie mir eine Ferienreise empfehlen? Gern. Wohin wollen Sie fahren? Der Kölner Dom ist berühmt. Meine Frau und ich wollen Köln kennenlernen.Hier haben wir eine Reise für 7 Tage. Sie fahren mit dem Schiff von Mainz ab. Den Rhein entlang stehen viele Schlösser, Ruinen und Burgen. Das ist sehr bekannt. Am 1. Tag übernachten Sie in Bingen.Dort ist der Wein bekannt. Überall an den Straßenecken finden Sie Lokale. Probieren Sie dort mal den Wein vom Rheinland. Sie können 2 Tage in Bingen bleiben. Jetzt erkläre ich einige Wörter.Der Mann fragt im Reisebüro, können Sie mir eine Ferienreise empfehlen? Empfehlen. Das heißt, zu jemandem sagen, was ist gut. Zum Beispiel, man ist krank und sucht einen Arzt. Dann kann man fragen, können Sie mir einen Arzt empfehlen? Oder man findet ein Buch sehr gut. Dann kann man sagen,Das Buch kann ich dir sehr empfehlen. Im Restaurant. Manchmal weiß man nicht, was soll ich essen? Was ist gut? Dann kann man fragen, können Sie mir etwas empfehlen? Das nächste Wort ist übernachten. Das heißt, an einem Ort nachts bleiben und dort schlafen.Aber nicht zu Hause. Zum Beispiel, Sie gehen abends zu einer Party bei guten Freunden. Es ist schon sehr spät. Sie möchten nicht mehr nach Hause fahren. Dann bleiben Sie die Nacht bei den Freunden und schlafen dort. Sie übernachten bei den Freunden. Bei der Reise in unserem Dialog übernachtet man den 1. Tag in Bingen.Man schläft die 1. Nacht in Bingen.

0: Das Nomen dazu ist die Übernachtung. Im Hotel können Sie fragen, wie viel kostet eine Übernachtung? Das nächste Wort ist das Lokal. Ein Lokal ist ein Restaurant. Man kann dort etwas essen und trinken. Ein Restaurant kann auch sehr groß sein. Ein Lokal ist meistens nicht so groß. Das nächste Wort ist probieren. Probieren Sie mal den Wein. Das heißt, trinken Sie etwas von dem Wein. Dann wissen Sie, ist der Wein gut oder nicht. Oder Sie haben viele Schlüssel. Sie wissen nicht, welcher Schlüssel ist richtig für die Tür. Probieren Sie alle Schlüssel.
1: 谢谢 Claudia 老师的解说，教育电台伴你成长。您现在正在收听的是第二期的开心学德语 ,Mit Spaß Deutsch lernen。我是张南思。接下来我们继续看 Lektion 2, Dialog 2的课文。旅行社的职员将行程解说了一部分之后呢，阿想到了一件事，于是问 ,Was kosten Unterkunft und Verpflegung? 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是不同的、不一样的，如同英文的 different， 也就是说食宿的价格会因为季节的不同而有变化。Sie müssen für sechs Übernachtungen bezahlen. Bezahlen 是付账、付钱。付什么钱呢？ Für sechs Übernachtungen。Übernachtung 是过夜或是住宿的意思。先前呢，我们学过它的动词 Übernachten， 在此则是要付六个晚上的住宿费用。一般在使用 bezahlen 的时候呢，后面是加上付钱的物品，例如他付那本书的钱，德文是 Er bezahlt das Buch。 Er bezahlt das 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Frühstück 是早餐，冠词是 das， 而吃早餐的动词是 frühstücken。请问各位 ，Wann frühstücken Sie? Um 7 Uhr? So früh? Ich frühstücke meistens gegen Viertel nach acht. 我呢，多半是八点一刻左右吃早餐。如果要问他人早餐吃些什么，可以怎么

0: 问呢？没错，就是 Was frühstücken Sie? Was frühstücken Sie? 当然也可以问 Was essen Sie zum Frühstück? Was essen Sie zum Frühstück? 而回答 Was frühstücken Sie? 这个问题的时候呢，可以说 Ich frühstücke 后面再加上食物 zum Beispiel Ich frühstücke ein Ei und ein Brötchen我吃一个蛋以及一个小面包当做早餐，但是更多的时候我们会用到 essen 以及 trinken 这两个动词来回答。Zum Beispiel, ich esse einen Hamburger und trinke Milchtee zum Frühstück. 我吃一个汉堡，还有喝奶茶当做早餐。而 Trinkgeld 则是小费，在德国餐馆吃饭。虽然账单上面呢已经加上了服务费，但是大家还是习惯在付账的时候给服务生一点小费。Abendessen 是晚餐，早餐、晚餐我们现在都会说了，那么中餐该怎么说呢？中午叫做 Mittag， 而中餐就是 Mittagessen。Mittagessen 句子中最后一个字Inclusive 是包含在内的意思，也就是刚才说要付六个晚上住宿的费用，也将早晚餐以及小费包含在内了。Man muss das Frühstück, Trinkgeld und das Abendessen nicht mehr bezahlen， 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
1: Gut, es geht weiter mit dem Dialog. Was kosten Unterkunft und Verpflegung? Das ist je nach Saison unterschiedlich.Sie müssen für 6 Übernachtungen bezahlen. Frühstück, Trinkgeld und 6 Abendessen sind inklusive. Das erste Wort hier ist die Unterkunft. Das ist ein Zimmer oder eine Wohnung. Man übernachtet da. Meistens ist es nur ein Zimmer.Zum Beispiel ein Zimmer im Hotel. Man kann auch bei Freunden übernachten. Das ist auch eine Unterkunft. Sie machen Urlaub. Jemand fragt Sie, haben Sie schon eine Unterkunft? Das heißt, haben Sie schon ein Zimmer zum Schlafen? Ja, in dem Hotel dort. Das ist aber eine gute Unterkunft und auch teuer.Man muss da bestimmt auch Trinkgeld geben. Das Trinkgeld ist das nächste Wort. Sie sind in Deutschland im Restaurant und bezahlen das Essen. Das Essen kostet 9 Euro. Sie geben aber 10 Euro. Dann ist 1 Euro Trinkgeld. Man muss mit dem Geld nichts zum Trinken kaufen.Sie geben dem Ober nur etwas dazu für die Arbeit. Im Taxi gibt man auch oft Trinkgeld. Und in guten Hotels. In unserem Dialog ist das Frühstück, Trinkgeld und 6 Abendessen inklusive. Inklusive heißt hier, man bezahlt die Reise, dann muss man kein Frühstück bezahlen, kein Trinkgeld geben,Und man bekommt 6 Abendessen. Die muss man auch nicht bezahlen. Im Hotel fragen Sie, wie viel kostet die Übernachtung? Die Antwort, 50 Euro. Dann können Sie fragen, ist das Frühstück inklusive? Die Antwort zum Beispiel, nein, das ist nicht inklusive. Das kostet noch 7 Euro.Dann müssen Sie 50 Euro für die Übernachtung und 7 Euro für das Frühstück bezahlen.
0: Danke, Claudia.